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3: 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An 2 Minuten.
4: Andere Blick auf Meteor gehalten. Natürlich weiterhin ein Alert Rouge. Das wenn es der schrecklichen Temperaturen extrem erhitzt. Nicht nur über Lützburg, sondern über großen Teile von Westeuropa, noch einmal auch über Frankreich. Es soll nicht viel Wasser trinken, aber möglich aus der prallen Sonne rausbleiben oder auch ganz daheim bleiben.

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1: Guten Morgen!
2: Andere Blick auf Meteo geheilt, natürlich war hier ein Alert Rouge, das wenn es der schrecklichen Temperaturen extrem erhitzt, nicht nur über Lützburg, sondern über großen Teile von Westeuropa, noch einmal auch über Frankreich. 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
4: Wir haben mehr als 700 Partner insgesamt. 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
1: Das 10 Uhr. An 2 Minuten.
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5: Guten Morgen!
3: Andere Blick auf Meteo gehalten, natürlich weiterhin ein Alert Rouge, das wenn es der schrecklichen Temperaturen extrem erhitzt, nicht nur über Lützburg, sondern über großen Teile von Westeuropa, noch einmal auch über Frankreich. Es soll viel Wasser trinken, aber möglich ist der praller Sonne herausbleiben oder auch ganz daheim bleiben.

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0: verwendete Sätze und auch ein oft verwandter Satz, die leben wohl nur von Luft und Liebe. Wir alle wissen, für uns Menschen ist das sehr kurzfristig machbar. Aber schon nach sehr wenigen Tagen würde das verdammt kritisch werden. Gibt es denn Lebewesen, Organismen, die tatsächlich nur von Luft und meinetwegen auch von Liebe leben können?
1: Also wir Menschen können es ja nicht. Also auch wenn Verliebte manchmal so wirken, als ob sie nur von Luft und Liebe leben, aber für uns wäre das nach ein paar Tagen tödlich. Aber es gibt tatsächlich ein Lebewesen, ein Bakterium, für das gilt es. Ich kann zwar nicht sagen, ob es auch von Liebe lebt, aber es lebt auf jeden Fall nur von Luft. Und das ist ein Bakterium, das heißt Methylocapsa gorgona. Und dieses Bakterium wurde letztens von Forschern untersucht und dabei haben die herausgefunden, dieses Bakterium Methylocapsa gorgona lebt nur von Methangas. Jetzt muss man wissen, in unserer Luft ist auch Methangas, allerdings sehr, sehr wenig. Also wenn man 1 Million Luftteilchen hat, dann sind von der 1 Million nur 2 Stück Methan. Und dennoch können diese Bakterien dieses Methan herausgreifen und sie nutzen das dann, um daraus Energie zu gewinnen oder auch um sich selber aufzubauen. Diese Entdeckung der Forscher ist besonders interessant, weil Methan ist ein sehr starkes Treibhausgas. Also man geht davon aus, dass etwa 15% der globalen Erwärmung auf Methan zurückgeht. Und deswegen sind die Forscher jetzt sehr daran interessiert, herauszufinden, wie dieses Bakterium es schafft, das Methan aus der Luft herauszuziehen, weil wenn man das herausfindet, könnte man das vielleicht kopieren und damit den Klimawandel ein bisschen bremsen.
0: Spannend, Herr Schäubens. Vielen Dank für die Erklärung und tschüss.
2: 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Spannende Artikel und Informationen fand ihr natürlich am PM-Magazin.

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1: Das zwille Wauer. An 1 Minute.
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3: Andere Blick auf Meteo gehalten, natürlich weiterhin ein Alert Rouge, das wir uns der schrecklichen Temperaturen extrem erhitzt, nicht nur über Lützburg, sondern über großen Teile von Westeuropa, noch einmal auch über Frankreich. Es soll viel Wasser trinken, aber möglich aus der praller Sonne herausbleiben oder auch ganz daheim bleiben.
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1: Et das Sängauer. An 2 Minuten.
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3: Andere Blick auf Meteo gehalten. Natürlich weiterhin ein Alert Rouge. Das wenn es da schrecklichen Temperaturen extrem erhitzt. Nicht nur über Lützburg, sondern über großen Teile von Westeuropa, noch einmal auch über Frankreich. Es soll viel Wasser trinken, aber möglich aus der prallen Sonne herausbleiben oder auch ganz daheim bleiben.
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1: Das 2 Uhr.
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3: Andere Blick auf Meteo gehalten, natürlich weiterhin ein Alert Rouge, das wenn es der schrecklichen Temperaturen extrem erhitzt, nicht nur über Lützburg, sondern über großen Teile von Westeuropa, noch einmal auch über Frankreich. Es soll viel Wasser trinken, aber möglich aus der prallen Sonne herausbleiben oder auch ganz daheim bleiben.
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1: Das Feierauer. An 12 Minuten.
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3: Andere Blick auf Meteor gehalten, natürlich weiterhin ein Alert Rouge, das wenn es der schrecklichen Temperaturen extrem erhitzt, nicht nur über Lützburg, sondern über größten Teile von Westeuropa, noch einmal auch über Frankreich. Es soll viel Wasser trinken, aber möglich aus der praller Sonne rausbleiben oder auch ganz daheim bleiben.
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1: 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Aan 6 minuten.
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3: Andere blik op Meteo gehaald. Natuurlijk weiterhin een Alert Rouge. Dat vindt de schreckliche Temperaturen extrem erhitzt. Niet nur über Lützburg, sondern über grote delen van Westeuropa, noch einmal auch über Frankreich. Het zal niet veel Wasser trinken, aber möglich aus der prallen Sonne herausbleiben. Oder auch ganz daheim bleiben.
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1: Das sag sauer. An 2 Minuten.
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3: Nach dem Blick auf Meteo, ja, den Dünsten, dem war ein bisschen Männer, hört sich trotzdem immer noch viel zu warm. An den nächsten Tag geht ganz, ganz schrecklich. Absolut Hexwarnung, heisch, Alarmstufe rot. Zu Lützburg, Fenster hitzt bis 31 Grad Celsius. Viel trinken, den Bannen abhalen, Killreim absichern. Besonders Elerlei sollten dort aufgepasst genug, dass sie genug Wasser zu sich holen.
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1: Das 7 Uhr. An 1 Minute.
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3: Nach dem Blick auf Meteo, ja, den Dünsten, die war ein bisschen Männer, hört sich trotzdem immer noch viel zu warm. All die nächsten Dich gehen ganz, ganz schrecklich. Absolut Hexwarnung, heisch, Alarmstufe rot. Zu Lützburg, Fenster hitzt bis 31 Grad Celsius. Viel trinken, den Bannen abhalten, Killreim absichern. Besonders Ela Leute sollten dort aufgepasst genug, dass sie genug Wasser zu Hause schulden.
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2: Das 7 Uhr, an 59 Minuten.
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